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1: mit Lisa Schwarz. US-Präsident Donald Trump rückt von seinen Gewaltdrohungen gegenüber Kuba ab. Das berichtet die Zeit.
2: Oh Gott.
1: Das Bundesverfassungsgericht feiert 75. Jubiläum. Das berichtet die Tagesschau. Dieses Jubiläum wird mit einem Festakt in Karlsruhe gewürdigt. Heute findet die erste Begrüßung an der Hochschule Bochum statt. Das berichtet CT das Radio. Seit 9 Uhr finden die Begrüßungsveranstaltungen in der Blue Box am Zentralcampus der Hochschule statt.
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3: Genau, das Wetter auf dem Campus ist tatsächlich überraschend warm. Wir haben insgesamt aktuell 15 Grad. Dabei ist es ein bisschen bewölkt. Heute im Tagesverlauf wird es aber noch ein bisschen sonniger werden. Die Temperaturen, sie gehen auf 17 Grad hoch.
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3: Einiges los in den Straßen in und Bochum. Der WDR-Verkehr hat insgesamt 3 Meldungen für euch. A40 Dortmund Richtung Duisburg zwischen dem Dreieck Bochum-West und Essen-Frillendorf etwa 30 Minuten plus 6 Kilometer Stau. Außerdem haben wir auf der A42 Dortmund Richtung Kamp-Lintfort in beiden Richtungen zwischen Herne-Bauke und Herne-Krange wegen Brückenarbeiten ist es bis morgen früh gesperrt. Und die A42 Kamp-Lintfort Richtung Dortmund zwischen Gelsenkirchen-Bismarck und Herne-Krange etwa 15 Minuten plus 3 Kilometer Stau sind das insgesamt.
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3: Ja, hallo, die hört ihr mit mir, Moritz Morsch, und hallo, du bist auch hier.
1: Ja, Lisa Schwarz, hi.
3: Genau, und wir sind heute live auf dem Campus der Hochschule und wir berichten ein bisschen darüber, was heute los ist. Langsam füllt sich's hier schon. Wir haben ganz, ganz viele Stände, die nur darauf warten, sich hier ein bisschen vorzustellen. Da könnt ihr euch in den nächsten 3 Stunden auf jeden Fall drüber freuen. Und vor allem haben wir natürlich auch noch die beste Musik dabei. Aber wir gucken mal heute, dass wir einen guten Mix aus allem hinbekommen. Bist du gespannt, wie es wird?
1: Absolut. Wir haben auf jeden Fall ein paar sehr nice InterviewpartnerInnen vorbereitet. Da könnt ihr euch auf jeden Fall drauf freuen.
3: Genau, dementsprechend bleibt gerne dran. Verfolgt das Ganze auch gerne auf Instagram. Da wird immer wieder was Neues kommen. Also wenn ihr irgendeine Initiative an der Hochschule Bochum habt, auf die ihr euch sehr freut, dann wird darüber auf jeden Fall auch auf unserem Instagram-Kanal CT das Radio berichtet werden. Wir machen jetzt aber erstmal ein bisschen Musik und zwar Personal Trainer mit Punch Drunk Love.

0: Ja, hallo, hallo. Wir sind auf dem Campus der Hochschule und natürlich gibt es auch heute ein bisschen was in der Mensa zu essen. Das würde ich euch mal gerne erzählen. Nämlich auf der Hochschule, in der Hochschule gibt es heute beim Komponentenessen das Putensteak mit Schnittlauchdip. Bei der vegetarischen Menükomponente könnt ihr euch über Gemüseschnitzel mit Schnittlauchdip freuen. Und wenn es schnell gehen muss, warten bei euch im Sprinter mediterraner Linseneintopf mit Brötchen. Oder ihr bleibt einfach auf dem Hochschulcampus, denn hier gibt es auf jeden Fall mehr als genug Essen. Bisschen habe ich schon was gesehen. Kaffee findet ihr auf jeden Fall, wenn das euer Ding ist. Ich mache mir jetzt gleich auch einen. Währenddessen hören wir Now I Feel It von Lost in Luna.
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0: Hallo ihr Lieben, hier sind Lisa und Moritz von CT das Radio und wir sind hier live bei der Hochschule Bochum. Erst die Begrüßung und ich finde, das hat schon so ein bisschen Vibes von, wie von so einer Einschulung. Hier laufen alle so mit kleinen Tüten rum.
1: Es ist unglaublich voll, ich hätte es nicht gedacht, dass es so voll ist.
0: Ja, voll. Und alle haben so kleine süße Buttons dran, ich glaube da von den E-Technikern.
1: Oh ja, hallo E-Techniker. ja, wunderbare Atmosphäre hier schon jetzt. Kann man nur sagen, wir haben gleich ganz viele tolle Interviews für euch, da könnt ihr euch natürlich auch drauf freuen. Aber jetzt natürlich wollen wir natürlich noch ein bisschen erstmal in den Tag reinstarten. Wir haben einen recht neuen Song dabei für euch von den Fontaines DC und zwar Marianne.

0: wir haben jetzt unser erstes Interview. Ihr hört CT Radio. Wir sind live bei der Erstibeprüfung der Hochschule Bochum mit dabei. Und wir schalten jetzt live zu unserer Reporterin Melissa Alitsch, die mit dem Career Service von der Hochschule Bochum mit der Silke zusammensitzt. Melissa.
1: Hallöchen. Dann fangen wir einmal erstmal an. Bei welchen Anliegen berät der Career Service und welche Unterstützungsangebote bieten Sie an?
2: Ja, hallo. Der Career Service ist für Studierende da, rund um das Thema Praxiskontakte, Bewerbungen, Karriereplanung, die Fragen, wie komme ich eigentlich in Kontakt mit Unternehmen, welche Praxispartner sind für mich passend. Bei all solchen Fragen unterstützen wir mit Beratungsangeboten, mit Workshops und auch mit Veranstaltungen, wo eben die Gelegenheit besteht, Unternehmen zu treffen und schon mal sehr frühzeitig in den Austausch zu gehen.
1: Mit welchen Herausforderungen und Sorgen kommen die Studierenden am häufigsten an?
2: Naja, also die zentrale Frage, die Studierende umtreibt, die mit uns in Kontakt sind, ist natürlich die Frage nach einem Praktikum, die Frage nach Werkstudentenstellen, aber auch eben die Frage nach einem Berufseinstieg. Und ja, da spielt natürlich die Frage eine zentrale Rolle. Wo kann ich denn eigentlich mich praktisch am besten ausprobieren? Wo liegen meine Stärken? Und bei welchem Unternehmen kann ich die tatsächlich mal auch zum Einsatz bringen?
1: Worauf sollte man während der Studienzeit achten, um erfolgreich ins Arbeitsleben übergehen zu können?
2: Also die ganz, ganz große Empfehlung ist, möglichst frühzeitig Praxiskontakte zu knüpfen und sich möglichst frühzeitig auch auszuprobieren. Und das ist auch der Grund, weshalb wir hier mit unserem Stand schon auch bei der Erstbegrüßung vertreten sind. Denn sich auszuprobieren, da auch mal Studieninhalte praktisch anzuwenden und das eben ja sozusagen in einem Reallabor mit einem Unternehmen an seiner Seite, besser geht's eigentlich nicht. Und wir laden sehr, sehr herzlich ein, die Unterstützungsmöglichkeiten des Career Service eben entsprechend auch schon frühzeitig in Anspruch zu nehmen.
1: Der Jobmarkt ist für NeueinsteigerInnen ja oft sehr überfüllt und schwierig. Haben Sie auch Tipps für diejenigen, bei denen das Studium bereits aufs Ende zugeht?
2: Ja, unbedingt. Also die sind natürlich nochmal doppelt und dreifach eingeladen, mit uns in den Austausch zu gehen. Wir haben beispielsweise im Career Service ein Mentoring-Programm, wo wir Studierende eigentlich aus allen Fachrichtungen mit Praxispartnern zusammenbringen über ein Jahr, dass sie sich eben ja sehr regelmäßig treffen und austauschen können. Und das ist zum Beispiel eine ganz fantastische Möglichkeit für Studierende, gerade so in der im letzten Jahr des Studiums insbesondere.
1: Dann danke ich Ihnen sehr für Ihre Informationen. Sie werden bestimmt vielen Studierenden weiterhelfen können.
2: Ja, vielen Dank, ich freue mich.
0: Ja, vielen Dank Melissa und Silke. Ich kann euch wirklich nur herzlichst empfehlen, möglichst früh zum Career Service zu gehen. Bei mir war das leider ein bisschen spät, aber ich habe trotzdem super viel daraus gezogen. Wir hören als nächstes von Yalda Anime Meg.

0: stellte in Aussicht, dass Kuba und die USA eine Einigung erreichen könnten. Ziel sei es, die Insel für US-Staaten zu öffnen und kubanischen Einwohnenden zu helfen. Einige Tage zuvor hatte Trump Kuba noch als gescheiterten Staat bezeichnet und einen baldigen Systemwechsel auf der Insel angekündigt. Die USA setzt Kuba seit Monaten mit Sanktionen und Blockaden unter Druck, um einen Machtwechsel und die Öffnung der Wirtschaft zu erzwingen. Fünf Männer werden wegen Sprengstoffverdachts an einem Militärstützpunkt in Großbritannien festgenommen. Das berichtet die Tagesschau. Die Männer wurden verdächtigt, einen terroristischen Anschlag vorzubereiten. In der Nacht von Samstag auf Sonntag habe die Polizei einen Anruf zu verdächtigen Fahrzeugen in der Nähe des Stützpunktes Fairford erhalten. Auch die USA nutzt Fairford während des Irankriegs, um iranische Raketenstellungen zu attackieren. Das Bundesverfassungsgericht feiert 75. Jubiläum. Das berichtet die Tagesschau. Dieses Jubiläum wird mit einem Festakt in Karlsruhe gewürdigt. Historisch gesehen sei das Bundesverfassungsgericht ein Schutz gegen die Rechtslosigkeit des Nazi-Regimes gewesen. In den vergangenen 75 Jahren wurde es immer wieder kritisiert, dass Karlsruhe sich zu sehr in politische Geschehnisse einmische, aber auch, dass das Gericht nicht oder zu wenig handle. Heute findet die erste Begrüßung an der Hochschule Bochum statt. Das berichtet CT das Radio. Seit 9 Uhr finden die Begrüßungsveranstalten in der Blue Box am Zentralcampus der Hochschule statt. Zusätzlich werden auf dem Platz zwischen Blue Box und dem H-Gebäude studentische Projekte und wichtige Einrichtungen vorgestellt. Die Begrüßungen für die verschiedenen Studiengänge sind zeitlich gestaffelt. Genaueres dazu findet ihr auf der Webseite der HS Bochum unter dem Reiter Infos für neue Studierende.
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2: Ja, aktuell hat es sich ein bisschen tatsächlich zugezogen. Wer hätte es gedacht? Die Temperaturen liegen bei 19 Grad, ist also noch recht warm für so einen späten September. Heute im Tagesverlauf sind sogar 23 bis 24 Grad drin. Es bleibt also ein Mix aus Sonnenwolken bestehen. In der Nacht wird es ein bisschen kühler, 19 Grad haben wir da. Morgen früh geht es mit so einem Sonne- und Wolkenmix und Temperaturen von insgesamt 17 Grad weiter.
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2: Ey, es ist recht voll auf dem Campus. Hier ist es auch voll. In den Straßen in Bochum ist es natürlich auch voll. Die A40, dort in Richtung Duisburg, zwischen Bochum-Wattenscheid und Essen-Frillendorf, etwa 15 Minuten plus 5 Kilometer Stau sind da wegen Bergungsarbeiten. Die A40, dort in Richtung Essen, zwischen dem Kreuz Duisburg und dem Kreuz Kaiserberg, in beiden Richtungen ist die noch bis zum 5. Oktober ab heute gesperrt. Dort werden nämlich Brücken abgerissen. Und die A42, dort in Richtung Kamp-Lintfort, in beide Richtungen, zwischen Herne-Bauke und Herne-Krange, wegen Brückenarbeiten auch bis morgen früh gesperrt. Die A42 dort, Kamp-Lintfort Richtung Dortmund zwischen Gelsenkirchen, Bismarck und Herne-Krange 15 Minuten plus 2 Kilometer Stau und die A42 Dortmund Richtung Kamp-Lintfort zwischen Herne-Börnig und Herne-Baukau auch etwa 20 Minuten plus 3 Kilometer Stau sind es da insgesamt. Kommt trotz all dem gut und sicher überall an.
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2: Genau, die hört ihr auf dem Campus der Hochschule Bochum. Wir sind heute für euch da an einem Stand. Also kommt gerne vorbei und macht gerne mit bei CT sowieso und sagt heute auch mal gerne Hallo. Ich bin Moritz, Lisa, du bist auch da, hallo. Und wir wechseln uns heute noch ein bisschen durch. Wir haben noch ein paar coole Interviews für euch, also bleibt auf jeden Fall dran. Was wir jetzt aber machen, ist ein absoluter CT-Klassiker. Für mich ist das zumindest. Es ist Mohicans von den Descendants.

0: Genau, wir sind hier live auf dem Campus der Hochschule Bochum. Interviews wurden euch versprochen und Interviews sollt ihr bekommen. Und was ist nicht wichtiger auf einer Hochschule für uns Studierende als der Interviewpartner für unser nächstes Interview? Melissa, wen hast du da?
1: Ich habe hier gerade Asta da. Können Sie sich mal vorstellen?
2: Hi, ich bin der Christian Hartenberger vom Asta. Ich bin der stellvertretende Vorsitzende.
1: Was sollten die Erstis über den Asta wissen?
2: Wir sind der stellvertretende Studierendenausschuss. Wir werden gewählt vom Stupa. Der Stupa ist das Studienparlament, was jährlich gewählt wird. Und wir vertreten die Gelder für die Studenten, die jährlich hier reinbezahlen durch den Studienbeitrag.
1: Welche Projekte möchtet ihr im kommenden Semester umsetzen?
2: Wir haben da einige Projekte geplant. Es ist ein Lantern-Workshop geplant, ein Lantern-Working-Making-Workshop. Dann haben wir den Nachhaltigkeitstag in 2 Wochen. Da ist auch noch was von uns, sind wir mit involviert. Und generell sind wir durch die Sozialreferate und die Nachhaltigkeitsreferate sehr gut ausgestattet.
1: Wie kann man sich selbst bei euch engagieren? Welche Aufgaben könnte man denn übernehmen?
2: Inwiefern?
1: Ja, als Studierende, wenn man Interesse hätte, dem Asta beizutreten.
2: Ach so, wir machen regelmäßig Sitzungen und da können Studierende immer gerne dazukommen und ihre Ideen einbringen. Und wir versuchen, die dann im Team umzusetzen, gerne auch mit der Person, die das dann vorgeschlagen hat. In der Vergangenheit gab es auch einen Mario Kart-Abend bei uns, der wurde von der Fachschaft Geodäsie vorgeschlagen und den haben wir dann bei uns umgesetzt.
1: Ja, dann danke ich Ihnen. Also für alle Studierenden, schaut gerne vorbei, es lohnt sich.
2: Ja, sehr gerne. Dankeschön.
0: Ja, und wir danken auch. Hier geht es jetzt weiter natürlich mit Musik, wie immer. Aber wir haben noch ganz viele tolle Interviews heute, also bleibt gespannt.

0: Hallo ihr Lieben, ihr hört CT das Radio live von der Erstliebe-Begrüßung aus der Hochschule Bochum mit Lisa und Moritz. Und wir haben jetzt gleich ein Interview mit Bochum Marketing. Melissa?
1: Hallöchen, dann fangen wir direkt an. Was sind aktuelle Planungen, um die Hochschullandschaft in Bochum bekannter zu machen? Und wie soll Bochum für Studierende noch interessanter werden?
2: Genau, wir sind heute hier vom Bochum Marketing. Wir freuen uns total, quasi im Auftrag der Stadt Bochum die Studis willkommen zu heißen. Und unser Ziel ist es, die Studis einmal hier hinzubringen. Also, dass Bochum, wie du schon sagtest, bekannter wird deutschlandweit. Wir haben da unsere Studier-mich-Kampagne, die deutschlandweit lief. Unsere Social-Media-Kanäle, Stadtportal Bochum, zahlen auch darauf ein, wo wir Tipps geben, was man hier machen kann. Und Bochum ein super Ort ist zum Studieren und das ist heute auch unser Ziel. Also, dass wenn die Studis dann hier sind und hier anfangen, dass wir zeigen, was kann man quasi machen, wenn die Vorlesung vorbei ist.
1: Sind weitere Veranstaltungen für studierende Hochschulen geplant?
2: Ja, mit der Kommunikation zum Hochschul- und Wissensstandort, was ich quasi mache bei Bochum Marketing, ist meine Aufgabe, dass wir auch Veranstaltungsformate, wie du schon sagtest, umsetzen. Und ich schaue immer, was machen wir bei Bochum Marketing für die breite Bürgerinnenschaft und wie können wir quasi dafür auch dann Studierende ansprechen. Und wir befinden uns gerade in der Planung fürs nächste Jahr, da kann ich noch nichts Konkretes sagen. Aber also so ist es quasi, dass wir versuchen, das immer zusammenzubringen und extra die Studierenden, aber auch die breite Bürgerinnenschaft anzusprechen.
1: Und wo und wie können Studierende die ganzen Informationen herholen?
2: Ja, wir haben auf unserer Website studiermich.de, die findet man auch über bochum-tourismus.de, quasi einmal alle Informationen rund ums Studium in Bochum, aber auch, wenn man schon hier ist, rund ums Freizeitangebot für Studierende, haben wir gesammelt. Wir haben da eine Bucketlist mit Dingen, die man in Bochum erlebt haben sollte in seiner Freizeit, wenn man hier studiert, aufgelistet und nochmal Weiterleitungen. Man findet viele Infos auch in unserem Veranstaltungskalender unter bochum-tourismus.de, auf Social Media unter Stadtportal Bochum und auch in der Bochum-App, da gibt es dann quasi nochmal BürgerInnen-Services dazu.
1: Danke, das freut mich sehr. Also für alle Studierenden, verfolgt das alles am besten, es hört sich sehr super an. Dankeschön.
2: Danke auch.
0: Ja, Bochum deutschlandweit bekannt zu machen, das kann auch ein Künstler besonders gut. Ihr hört jetzt Bochum von Herbert Grönemeyer.

0: Genau, viele Leute, die hier auf dem Campus sind, wollen wahrscheinlich was studieren, wo man vielleicht nachher auch irgendwie mal sein eigenes Unternehmen gründen könnte. Und wenn ihr wissen wollt, wie das funktioniert, dann haben wir jetzt genau den richtigen Interviewgast für uns. Melissa, wen hast du dabei?
1: Hallo, ich habe gerade den Ralf von der Gründungsservice da. Eine Firmengründung ist bestimmt ein ziemlich langwieriges Projekt, oder? Wobei, brauchen potenzielle GründerInnen Hilfe? Wird der gesamte Prozess begleitet?
2: Ja, also die Gründung findet seltener während des Studiums statt, aber man kann wichtige Grundlagen halt legen im Endeffekt sozusagen. Das heißt, das Studium selber bereitet sicherlich fachlich ganz gut vor, aber dann gibt es halt ganz viele andere Dinge von zentralen organisatorischen Fragestellungen vielleicht irgendwie bei so einer Geschichte. Auch davon, wie man aus einem erkannten Problem dann tatsächlich irgendwie was an Lösung bauen kann, was dann für ein Geschäft tragfähig ist oder so. Und da haben wir eine ganze Reihe unterschiedlichster Angebote. Wir bieten Workshops an letzten Endes, wir haben verschiedene Seminarreihen, wir haben Förderprogramme für Leute, die vielleicht auch dann sagen, ich will das dann irgendwann mal konzentrierter angehen, aber muss man meine Wohnung trotzdem bezahlen und meinen Lebensunterhalt, das sind natürlich auch so Themen, die da eine Rolle spielen. Wir beraten ganz individuell dann, um spezifisch auf Themenstellungen eingehen zu können. Insofern, das ist eine recht bunte Mischung eigentlich.
1: Zum Thema Gründung, machen sich Studis überhaupt schon Gedanken darüber so früh?
2: Ja, vielleicht noch nicht im ersten Semester. Ich glaube, da ist immer so die zentrale Frage, sich überhaupt erstmal zurechtzufinden. Da gibt es viele andere Themen. Wir versuchen trotzdem schon darauf aufmerksam zu machen, dass es uns gibt und ja, haben dann vielleicht so Angebote, die stärker so in Richtung Selbstorganisation dann gehen können, irgendwie grundlegend über Sachen wie Projektmanagement, Design Thinking oder so Dinge nachzudenken, die einem vielleicht auch an anderer Stelle im Studienalltag helfen können. Ich glaube, so das Thema Gründung, wenn man hier warm geworden ist, so ab dem dritten, vierten Semester ist das so eine typische Phase, glaube ich, wo man dann da schon mal anfängt und konkreter schaut.
1: Gibt es bereits erfolgreiche Startups, die mit der Unterstützung des Gründungsservice ins Leben gerufen wurden?
2: Ja, letzten Endes schon strukturiert. Als Gründungsservice machen wir das so seit 2020, aber es hat natürlich immer Unterstützung schon gegeben. Ich glaube, so die größte Unternehmung, die ihren Ursprung, ihre Wurzeln hier an der Hochschule hatte, ist Volta Vision. Die sitzen hier ganz in der Nähe. Ich muss mal gerade gucken, in welche Himmelsrichtung, ist eher da hinten. Die haben in ihrer Spitzenzeit jetzt, glaube ich, 130 Mitarbeiter oder sowas gehabt. Also das ist eine ganz große Geschichte, die so um die E-Mobilität, Testen von Akkus und ähnlichen Dingen gekreist hat. Und das ist eine Geschichte, die tatsächlich im E-Institut auch entstanden ist. Es gab ein Lastenfahrradprojekt Entric, das recht erfolgreich am Markt agiert, hat inzwischen in der Zwischenzeit durch eine andere Unternehmung gekauft worden ist. Es gibt kleinere Unternehmungen, die dann gar nicht mal unbedingt hier mit den Hochschulthemen zu tun haben. Sperling ist so ein ganz bekannter Rucksack-Taschenhersteller hier aus Bochum und die Gründerin, das ist ein Gründerpaar, hat hier studiert letzten Endes und sozusagen hier das eine oder andere mitgenommen und dann, ja, ließe sich die Liste noch verlängern. Also das gibt es tatsächlich schon, ja.
1: Dann danke ich Ihnen vielmals für Ihre Zeit.
2: Ja, lieben gerne. Wenn Leute Fragen haben, Hochschuladresse hs-bochum.de/Gründung, dann landet man bei uns.
1: Dankeschön.
0: Ja, und wir danken natürlich auch. Lisa und ich machen jetzt eine kurze Pause, aber es geht hier weiter mit Kaya und Felix, die das für uns übernehmen. Bis dahin hören wir einen ganz neuen Song, und zwar Red Car von Slowpulp.

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1: Mit Kaya Wittstruck. US-Präsident Donald Trump rückt von seinen Gewaltdrohungen gegenüber Kuba ab. Das berichtet die Zeit. Er stellte in Aussicht, dass Kuba und die USA eine Einigung erreichen können. 5 Männer wurden wegen Sprengstoffverdachts an einem Militärstützpunkt in Großbritannien festgenommen. Das berichtet die Tagesschau. Die Männer wurden verdächtigt, einen terroristischen Anschlag vorzubereiten. Das Bundesverfassungsgericht feiert 75. Jubiläum. Das berichtet die Tagesschau. Dieses Jubiläum wird mit einem Festakt in Karlsruhe gewürdigt. Heute findet die erste Begrüßung an der Hochschule Bochum statt. Das berichtet CT das Radio. Seit 9 Uhr finden die Begrüßungsveranstaltungen in der Blue Box am Zentralcampus der Hochschule statt.
0: Das Wetter.
2: Ja, und diese erste Veranstaltung hat wirklich die besten Voraussetzungen, weil das Wetter ist gut an diesem frühen bzw. späten Septembertag. Wir haben gerade 19 Grad, es ist leicht bewölkt, aber die Sonne schaut immer wieder zwischendurch raus. Die Temperaturen steigen heute noch auf insgesamt 24 Grad. Auch in der Nacht kühlt es nur auf 19 Grad ab und morgen starten wir immer noch bei gutem Wetter mit 17 Grad in den Tag.
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2: Ja, der WDR-Verkehr hat aktuell 3 Meldungen für euch. Einmal auf der A1 Köln Richtung Euskirchen zwischen Hürth und Dreieck Erftal. Gefahr durch Reifenteile auf der Fahrbahn. Dann weiter auf der A1 Köln Richtung Dortmund zwischen Kreuz Leverkusen West und Kreuz Leverkusen. Da ist Gefahr durch eine ungesicherte Unfallstelle auf dem rechten Fahrstreifen. Und ebenfalls auf der A1 Euskirchen Richtung Köln zwischen Köln Löwenich und Kreuz Köln Nord haben wir 4 Kilometer stockenden Verkehr.
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2: Ja, wir haben immer noch die Frühschicht hier bei CT, das Radio. Und ihr merkt selber, die Stimmung ist gut, das Wetter ist noch besser und wir werden auch weiterhin interessante InterviewpartnerInnen haben. Bis dahin hören wir jetzt aber erstmal noch ein bisschen Musik, und zwar Troubled Man von Panic Baby.

0: Ja, Cold von Chelsea Wolf, und wir haben euch Interviews versprochen, also kriegt ihr auch Interviews. Mein Name ist Felix Jung und meine liebe Kollegin Kaya Wittstruck weiß etwas mehr, wer jetzt bei uns auf der Couch sitzt.
1: Genau, es wäre natürlich toll, wenn das Studium immer so spaßig wäre mit Partys und so weiter, aber das Studium kann natürlich auch stressig und belastend sein, und dabei hilft die hochschulische Gesundheitsberatung, und Melissa hat jetzt auf ihrer Couch quasi den Projektleiter dieses Projekt sitzen.
2: Ja, hallo.
3: Ja, hallo.
2: Möchten Sie sich einmal vorstellen?
3: Das mache ich gerne. Mein Name ist Thorsten Bordern. Ich bin Dezernent für akademisches Qualitätsmanagement und Hochschulentwicklung. In unserem Dezernat ist auch der Bereich BGM, also das betriebliche Gesundheitsmanagement, angegliedert. Und darüber sind wir auch in das große Projekt reingeraten des hochschulischen Gesundheitsmanagements, das studentisches und betriebliches Gesundheitsmanagement verbindet.
2: Was genau ist denn das Projekt hochschulisches Gesundheitsmanagement im Kern? Was genau ist das Ziel?
3: Es gibt natürlich ganz viele. Also erstmal ist es, glaube ich, durch den Zusammenschluss der beiden Hochschulen gelungen, die zwei Perspektiven einmal zu besetzen. Einmal das studentische Gesundheitsmanagement, das kommt tatsächlich aus der HSG, die da schon sehr aktiv war, während wir in vielen Jahren schon das BGM aufgebaut haben. Und es geht natürlich darum, Studierende und Beschäftigte gesund durch Studium oder durch den Job zu bringen. Mit unterschiedlichen Aktivitäten. Das fängt an mit Essen, Ernährungscoaching, aber auch sportliche Angebote, die wir dann haben. Beratungsangebote bei psychischen Belastungen, präventiv zu agieren. Und da gucken wir jetzt ein bisschen genauer hin. Also ich glaube, das wird eine der ersten Aktivitäten sein und Maßnahmen sein, die wir jetzt eingehen. Einmal uns einen Überblick zu verschaffen, wo denn eigentlich die gesundheitlichen Bedarfslagen sind bei beiden Gruppen, um dann entsprechend zielgerechte Maßnahmen auch einleiten zu können.
2: Ja, danke Ihnen dann für Ihre ganzen Informationen.
3: Gerne, jederzeit wieder. Also es wird übrigens auch darum gehen, dass man mal eine zentrale Ansprechperson installiert, wo dann auch wirklich jeder, ob Student oder Beschäftigter, hingehen kann, um sich bei Fragen im Gesundheitsbereich aufklären zu lassen, beraten zu lassen, orientieren zu können. Was kann ich denn eigentlich machen? Ich glaube, das Netzwerk ist sehr groß und da wird viel auf uns zukommen. Wir haben jetzt 4 Jahre Zeit, das Ganze vernünftig aufzustellen. Mit Unterstützung der Krankenkasse, die uns da fördert auch. Das wird spannend und wir freuen uns alle drauf.
2: Vielen Dank.
1: Danke Melissa und danke Thorsten, das für die Information. Und wir gehen jetzt ein bisschen weiter mit Musik und wir hören jetzt von Leap Bloodlines. Danke.

0: Ja, und Leute müssen natürlich nicht nur beraten werden, was ihre gesundheitlichen Belange angeht, sondern hier an dieser Ärzteveranstaltung natürlich auch ganz stark, was das Studium angeht. Deswegen freuen wir uns jetzt als nächsten Gast jemanden von der ZSB, der Zentralen Studienberatung, dazu haben. Melissa, was hast du uns zu erzählen?
1: Hallo, ja, ich spreche jetzt mit Benjamin Thomas von der Zentralen Studienberatung. Die Angebote der ZSB sind ja ziemlich breit gefächert. Welche sollten die Ärzte denn auf jeden Fall kennen?
2: Also auf jeden Fall sollten Sie unsere Beratungsangebote kennen, direkt zum Studienbeginn, am besten schon vorher, aber die Inklusionsberatung ist sehr wichtig zum Thema Nachteilsausgleich und Unterstützung im Studium. Die Beratung Studienfinanzierung ist sehr wichtig und vor allem auch die Talentberatung. Wir haben so ein Talentnetzwerk und allgemeine Studienberatung, das sind die wichtigsten. Wir haben auch verschiedene Netzwerke, zum Beispiel das Netzwerk Neurodivergenz, wo eben Studierende mit neurodivergenten Erkrankungen, sprich Autismus, ADHS etc., sich zusammengeschlossen haben, oder auch das Netzwerk Behinderung, wo nochmal spezielle Fragen dann gestellt werden können zum Thema Studieren mit Behinderung.
1: Gibt es Themen und Sorgen, die besonders häufig angesprochen werden, oder sind die Anfragen eher divers?
2: Nochmal die Frage.
1: Ob es bestimmte Themen gibt, die öfter angesprochen werden?
2: Das ist total unterschiedlich. Es gibt die komplette Bandbreite. Jetzt in der Inklusionsberatung ist natürlich das Thema Nachteilsausgleich ein sehr, sehr wichtiges, Unterstützung im Studium. Aber im Allgemeinen ist es je nach Themenfachbereich eben anders, wo die Hauptfragen liegen.
1: Ich danke Ihnen für Ihre Informationen und Ihre Zeit.
2: Danke.
0: Ja, vielen Dank, Melissa, und natürlich vielen Dank für die Arbeit des ZSBs. Hier geht's weiter mit Musik. Liebe Hass von Nant featuring Eli Marco. 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
1: Mit Kaya Wittstruck. USA-Präsident Donald Trump rückt von seinen Gewaltdrohungen gegenüber Kuba ab. Das berichtet die Zeit. Er stellte in Aussicht, dass Kuba und die USA eine Einigung erreichen können. Ziel sei es, die Insel für US-Staaten zu öffnen und kubanischen Einwohnern zu helfen. Einige Tage zuvor hatte Trump Kuba noch als gescheiterten Staat bezeichnet und einen baldigen Systemwechsel auf der Insel angekündigt. Die USA setzt Kuba seit Monaten mit Sanktionen und Blockaden unter Druck, um einen Machtwechsel und die Öffnung der Wirtschaft zu erzwingen. 5 Männer wurden wegen Sprengstoffverdachts an einem Militärstützpunkt in Großbritannien festgenommen. Das berichtet die Tagesschau. Die Männer wurden verdächtigt, einen terroristischen Anschlag vorzubereiten. In der Nacht von Samstag auf Sonntag habe die Polizei einen Anruf zu verdächtigen Fahrzeugen in

0: in der Nähe des Stützpunktes Fairford erhalten. Auch die USA nutzt Fairford während des Irankriegs, um iranische Raketenstellungen zu attackieren. Das Bundesverfassungsgericht feiert 75. Jubiläum. Das berichtet die Tagesschau. Dieses Jubiläum wird mit einem Festakt in Karlsruhe gewürdigt. Historisch gesehen sei das Bundesverfassungsgericht ein Schutz gegen die Rechtslosigkeit des Naziregimes gewesen. In den vergangenen 75 Jahren wurde es immer wieder kritisiert, dass Karlsruhe sich zu sehr in politische Geschehnisse einmische. Aber auch, dass das Gericht nicht oder zu wenig handele. Heute findet die erste Begrüßung an der Hochschule Bochum statt. Das berichtet CT das Radio. Seit 9 Uhr finden die Begrüßungsveranstaltungen in der Blue Box am Zentralcampus der Hochschule statt. Zusätzlich werden auf dem Platz zwischen Blue Box und dem H-Gebäude studentische Projekte und wichtige Einrichtungen vorgestellt. Die Begrüßungen für die verschiedenen Studiengänge sind zeitlich gestaffelt. Genaueres dazu findet ihr auf der Website der HS Bochum unter dem Reiter Infos für neue Studierende.
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2: Ja, das Wetter hier auf dem Campus ist immer noch grandios. Wir haben knackige 20 Grad bei bestem Sonnenschein. Ein paar Wolken legen sich vor die Sonne, aber das ist vollkommen in Ordnung, denn die Temperaturen steigen im Laufe des Tages noch auf insgesamt 24 Grad. Gegen Abend kühlt es auch nur auf 19 Grad ab und in den morgigen Tag starten wir auch mit leichter Sonne und einigen Wolken und 17 Grad in den Tag.
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2: Ja, der WDR verkehrt aktuell zwei Meldungen für euch auf der A40 Dortmund Richtung Duisburg. Da ist zwischen Bochum-Wattenscheid-West und Essen-Frillendorf etwa 15 Minuten plus und 4 Kilometer Stau. Das Ganze wegen Bergungsarbeiten. Und ebenfalls auf der A40 Duisburg Richtung Essen ist zwischen dem Kreuz Duisburg und dem Kreuz Kaiserberg in beide Richtungen die Fahrstreifen bis zum 5. Oktober gesperrt, denn dort werden zwei Brücken abgerissen.
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2: Ja, mein Name ist Felix Jung und ich bin auch immer noch mit meiner lieben Kollegin Kaya Wittstruck. Wir werden weiterhin für euch hier fleißig die Leute vor Ort interviewen. Bis dahin würde ich sagen, machen wir aber erstmal noch ein bisschen Party. Und welcher Song könnte da besser passen als Disco Pod von Drop and Shorty?

0: Ja, Bochum ist ja eigentlich die Weltmetropole überhaupt, aber es macht auch Sinn, mal über den Teller hinauszuschauen und vielleicht auch mal ein Auslandssemester zu machen. Dabei hilft das International Office und mit diesem spricht jetzt Melissa. Melissa, was erzählst du uns jetzt mal?
1: Mit wem habe ich das Vergnügen zu sprechen?
2: Ich bin Kerstin Bartum aus dem International Office.
1: Welche Angebote hat das International Office für Studierende?
2: Da muss man zwischen zwei Zielgruppen entscheiden. Einmal die lokalen Studierenden, also die, die potenziell ins Ausland gehen wollen. Da bieten wir überwiegend Beratung, Unterstützung bei den ganzen administrativen Prozessen für ein Auslandssemester oder Auslandspraktikum an. Und die zweite Zielgruppe wären die internationalen Studierenden. Und da haben wir wirklich von Willkommensveranstaltungen über das ganze Semester hinweg verschiedene Events, Ausflüge, Trips, um einfach so ein bisschen die Integration zu fördern, das Networking zu fördern und sind natürlich als IO auch einfach immer mit einem offenen Ohr und ja, beratenden Hinweisen zur Verfügung.
1: Welche Vorteile bringt ein Auslandsaufenthalt denn mit sich?
2: Also zunächst einmal sagen die meisten Studierenden, dass so die Zeit im Auslandssemester mit die beste Zeit des Lebens ist. Also es macht ganz viel mit der persönlichen Entwicklung. Man wächst über sich hinaus, weil man natürlich auch mit Herausforderungen oder ungewohnten Situationen konfrontiert wird. Und dann ist es natürlich auch, dass es ein ganz toller Benefit für den Lebenslauf ist, weil einen Abschluss haben die Studierenden, die meisten am Ende alle in der Tasche, aber nicht jeder hat auch diese ganz besondere internationale Erfahrung. Und gerade hinsichtlich interkultureller Kompetenzen, Soft Skills macht das einfach ganz viel aus und oftmals auch den entscheidenden Unterschied.
1: Wie kann man sich denn international vernetzen, auch dann, wenn man keine längere Zeit im Ausland verbringen kann oder auch möchte?
2: Also es gibt beispielsweise auf Ebene der Outgoings, also der Studierenden, die ins Ausland gehen möchten, auch die Möglichkeit von Kurzzeitmobilitäten, sogenannten Blended Intensive Programs, die dann meistens so 5 Tage dauern. Das sind so kleine Möglichkeiten und ansonsten gibt es hier auch am Campus einfach Möglichkeiten. Wir haben für unsere internationalen Studierenden ein Buddy-Programm, das wir jedes Semester anbieten, wo man sich engagieren kann, wo man eine Gruppe von internationalen Studierenden zugeteilt bekommt und die begleitet man während des Semesters. Man kann mit denen auch teilnehmen an Ausflügen, die wir organisieren und hat da einfach so eine kleine interkulturelle und internationale Komponente hier in Bochum.
1: Wo genau kann man sie erreichen?
2: Wir sitzen im C-Gebäude, 10016, sitzen meine Kollegen und ich. Und genau, ansonsten über Instagram, International Office unterstrich HS Bochum. Genau, und ansonsten Sprechzeiten telefonisch per Mail etc. einfach auf der Webseite vom IO nachschauen.
1: Vielen Dank.
2: Sehr gerne.
0: Ja, danke schön, Melissa, und danke an das International Office. Da habe ich auf jeden Fall auch direkt Lust, doch nochmal einen Erasmus zu machen. Aber wir gehen jetzt erstmal weiter, bevor wir euch noch mit weiteren tollen Interviews ja, catchen. Und ja, wir hören jetzt Locomotion von Little Eva.

0: Ja, das war Something Real von den Steaming Satellites. Und etwas anderes, was leider auch immer noch sehr real ist, sind natürlich Ungleichheiten und leider auch Diskriminierung. Deswegen freuen wir uns umso mehr, dass Melissa unsere folgende Gästin hier von der Gleichstellung an der Hochschule dabei hat. Melissa, und ab.
1: Hallöchen, wollen Sie sich einmal vorstellen? Ja, sehr gerne. Mein Name ist Anja Trass. Ich bin die zentrale Gleichstellungsbeauftragte der Hochschule Bochum. Wieso braucht es ein Team, das sich spezifisch mit dem Thema Gleichstellung beschäftigt? Was braucht es? Wieso braucht es ein Team, das sich spezifisch mit dem Thema Gleichstellung beschäftigt?
2: Das fragen sich bestimmt auch viele Studierende, die heute ihr Studium beginnen. Denn die kommen ja aus einem Kontext, Schule, wo das Thema noch gar nicht so relevant ist. Also vielleicht merkt man das im Bereich Schule, keine Ahnung, bei der Zusammensetzung des LKs Mathe, ne? Wo dann vielleicht die Geschlechterverteilung vielleicht ein bisschen ungleich ist. Aber mit der Hochschule sieht das dann nochmal ein bisschen anders aus. Und also die kommen vielleicht hierher und sagen, ey, wir sind total gleichberechtigt, alles überhaupt kein Thema. Aber spätestens, wenn du im Seminar sitzt und feststellst, da kriegen bestimmte Personen irgendwie immer wieder mehr Raum, um was zu erzählen, und andere weniger. Oder es entsteht irgendwie der Eindruck, dass Expertise immer rein männlich gelesen ist. Und plötzlich gibt es so ein Shift im Kopf, dass es vielleicht doch nicht so gerecht zugeht. Und spätestens, wenn es dann in den Job geht, dann werden solche Themen richtig relevant.
1: In welchen Situationen kann man sich an euch wenden? Wer ist von fehlender Gleichstellung betroffen?
2: Also wir sind in erster Linie für Frauen und Flinterpersonen zuständig. So sagt es das Landesgleichstellungsgesetz. Ich wäre gerne für alle zuständig. Menschen wenden sich mit ganz unterschiedlichen Themenbereichen an uns. Also bei den Studierenden geht es zum Beispiel auch darum, wie man ein Studium mit Kinderbetreuung zum Beispiel übereinbringen kann. Da können wir weiterhelfen.
1: Gibt es Menschen, die häufig Benachteiligungen erfahren, die der Rest der Gesellschaft gar nicht auf dem Schirm hat?
2: Ja, auf jeden Fall. Also es gibt zum Beispiel Menschen, die Mehrfachdiskriminierung erfahren. Also die zum Beispiel weiblich gelesen sind und migrantisch gelesen sind. Und die erfahren nochmal Diskriminierungen, die wir gar nicht auf dem Schirm haben. Und wenn man anfängt, sich damit auseinanderzusetzen, dann wird einem erstmal bewusst, wie privilegiert wir eigentlich sind. Wir so als, weiß ich nicht, weiße Cis-Frauen, sag ich jetzt mal, ja, genau.
1: Dankeschön, das ist echt ein sehr wichtiges Thema.
2: Das sehe ich auch so.
0: Ja, vielen Dank, Melissa, und natürlich auch vielen, vielen Dank an die Arbeit unserer Gästin. Wir werden gleich noch weitere interessante Interviews führen. Jetzt geht's aber erstmal weiter mit Musik. Ah!

Kerem Kartler. Der Mond hatte vor rund 4,2 Milliarden Jahren wahrscheinlich ein Magnetfeld. Das zeigen Forschende der Eidgenössischen Technischen Hochschule Zürich um Xi'an anhand von magnetisierten Gestein auf der Mondrückseite. Sie haben Messungen des Schwerefelds und des Magnetfelds miteinander verglichen und dabei einen stark magnetisierten Gesteinskörper entdeckt. Das Gestein könnte aus erstarrtem Magma entstanden sein und sich beim Abkühlen in einem damals vorhandenen Magnetfeld magnetisiert haben. Die Forschenden gehen deshalb davon aus, dass im Inneren des jungen Mondes ein sogenannter Dynamo aktiv war, also Bewegungen in seinem Metallkern, die ein Magnetfeld erzeugen. Wie dieser Dynamo über längere Zeit funktionieren konnte und wann das Magnetfeld des Mondes verschwunden ist, muss noch geklärt werden. Eine neue Atomuhr misst die Zeit so genau wie bisher keine andere. Forschende der National University of Singapore um Haiyosheng haben dafür zwei unabhängige Uhren mit einzelnen Lutetium-Ionen gebaut und miteinander verglichen. Nach insgesamt 200 Stunden Messzeit stimmten die beiden Systeme bis auf einen winzigen Wert an der 19. Stelle nach dem Komma überein. Atomuhren nutzen die regelmäßigen Schwingungen von Atomen als besonderen präzisen Taktgeber. In diesem Fall kam dafür das Element Lutetium zum Einsatz. Die hohe Genauigkeit könnte künftig unter anderem dabei helfen, winzige Veränderungen des Schwerfelds der Erde zu messen oder physikalische Theorien noch genauer zu überprüfen. Die Forschenden arbeiten jetzt daran, die Uhr so weit zu verkleinern, dass sie auch außerhalb des Labors eingesetzt wird.

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1: Mit Lisa Schwarz. US-Präsident Donald Trump rückt von seinen Gewaltdrohungen gegenüber Kuba ab. Das berichtet die Zeit. Er stellte in Aussicht, dass Kuba und die USA eine Einigung erreichen können. 5 Männer wurden wegen Sprengstoffverdachts an einem Militärstützpunkt in Großbritannien festgenommen. Das berichtet die Tagesschau. Die Männer wurden verdächtigt, einen terroristischen Anschlag vorzubereiten. Das Bundesverfassungsgericht feiert 75. Jubiläum. Das berichtet die Tagesschau. Dieses Jubiläum wird mit einem Festakt in Karlsruhe gewürdigt. Heute findet die erste Begrüßung an der Hochschule Bochum statt. Das berichtet CT das Radio. Seit 9 Uhr finden die Begrüßungsveranstaltungen in der Blue Box am Zentralcampus der Hochschule statt.
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2: Ja, auf dem Campus der Hochschule haben wir gerade noch entspannte 23 Grad, die noch bis auf die 24 Grad steigen sollen. Heute Nacht fallen diese dann wieder auf etwa 19 Grad. Es wird etwas kühler, aber nicht, ja, Jackentemperatur, sagen wir es mal so.
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2: Der WDR-Verkehr hat aktuell einen, ja, doch schon ziemlichen Berg an Meldungen für euch. Auf der A40 Dortmund Richtung Duisburg zwischen Bochum-Wattenscheid-West und Essen-Frillendorf haben wir etwa 10 Minuten plus mit 4 Kilometer Stau. Auch auf der A40 Duisburg-Essen zwischen Kreuz Duisburg und Kreuz Kaiserberg ist in beiden Richtungen, sind da die Spuren bis zum 5. Oktober gesperrt. Dort werden nämlich 2 Brücken abgerissen. Auf der A42 Dortmund Richtung Kamp-Lintfort ist in beiden Richtungen zwischen Herne-Baukau und Herne-Krange wegen Brückenarbeiten die Spur bis Dienstag früh gesperrt. Und auf der A42 Kamp-Lintfort Richtung Dortmund zwischen Gelsenkirchen-Bismarck und Herne-Krange haben wir etwa 15 Minuten plus mit 2 Kilometer Stau. Auch auf der A42 Dortmund Richtung Kamp-Lintfort zwischen Herne-Börning und Herne-Baukau haben wir nochmal etwa 20 Minuten plus mit 3 Kilometer Stau. Zu guter Letzt auf der A44 Vorsicht, da herrscht auf der Kassel Richtung Dortmund zwischen Lichtenau und dem Kreuz Wünnenberg-Haaren Gefahr durch Holzteile auf der Fahrbahn. Und auch auf der A44 Essen Richtung Düsseldorf ist zwischen dem Dreieck Felbert Nord und Hetterscheid wegen Bauarbeiten bis Mittwoch Oktober alles gesperrt. Wir wünschen euch aber weiterhin eine wundervolle und sichere Fahrt.
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2: Ja, wir sind hier noch immer auf dem Campus der Hochschule. Hallo, mein Name ist Dominik Bade. Ich habe mal hier ein bisschen abgelöst, aber ich stehe hier auch nicht alleine, denn Lisa ist auch noch hier. Hi.
1: Ja, hi.
2: Also, ja, wir sind immer noch dabei. Wir haben immer noch, ja, eine gute letzte Stunde zu füllen, bevor wir uns verabschieden. Also bleibt gerne gespannt. Wir haben noch weitere Interviews geplant und sind sehr, ja, guten Gemüts, das Ganze hier noch zu einem sehr tollen Ende zu führen. Wir hören aber erstmal etwas Musik vorher mit Oh My God oder beziehungsweise OMG von James Bruner.

Ja, ihr habt wahrscheinlich jetzt auch schon Hunger, deswegen hier einmal unser Fresschen. Beim Komponentenessen der Hochschule Bochum wird heute Putensteak mit Schnittlauchdip serviert. Bei der vegetarischen Menükomponente könnt ihr euch über Gemüseschnitzel mit Schnittlauchdip freuen. Und wenn es heute schnell gehen muss, erwarten euch beim Sprinter mediterraner Linseneintopf mit Brötchen.

0: Ja, manche von euch werden vielleicht mit Kindern studieren. Unsere nächste Interviewpartnerin ist von Familiengerechte Hochschule und Melissa wird sie jetzt gleich interviewen.
1: Hallo, möchten Sie sich einmal vorstellen?
2: Ja, mein Name ist Christine Rasch und ich kümmere mich hier an der Hochschule um das Thema familiengerechte Hochschule. Alles, was rund um das Thema Vereinbarkeit, Studium als auch Arbeit hier an der Hochschule sich darum dreht.
1: Studieren mit Kind. Welche Herausforderungen bringt das alles mit sich?
2: Ja, man muss das Kind während der Vorlesungszeit, aber auch während man Klausuren schreibt oder seine Hausarbeiten schreibt, ja betreut wissen, gut betreut. Und führt schon mal zu der einen oder anderen Herausforderung. Genau, das ist einerseits halt Kinderbetreuung. Was wir halt auch immer mit betrachten müssen, ist, wenn jemand pflegebedürftige Angehörige hat, das ist halt dann auch so ein Thema. Da muss man genauso gucken, dass diese betreut sind in der Zeit. Und ja, wir bieten da verschiedene Unterstützungsmöglichkeiten.
1: Wieso ist eine Vereinbarkeit von Studium, Beruf und Familie so wichtig, gerade im wissenschaftlichen Bereich?
2: Ja, wir wollen natürlich hier die besten Möglichkeiten für die Studierenden schaffen, dass sie sich auch voll auf ihr Studium konzentrieren können. Und deswegen finden wir es wichtig, dass für alle die gleichen Chancen gelten. Also auch wenn ich Care-Tätigkeiten habe, dann soll das genauso vereinbar sein mit dem Studium oder der Arbeit, wie wenn ich keine habe. Ja.
1: Kommen eher Frauen auf die familiengerechte Hochschule zu oder wird das Angebot beispielsweise auch von Vätern wahrgenommen?
2: Es wird auf jeden Fall auch von Vätern wahrgenommen, aber der größere Teil sind tatsächlich Frauen. Vielleicht auch gerade im Studium, wenn man schwanger oder halt kleine Kinder hat, dann sind es halt eher die Frauen, die das Kind dann mitbetreuen. Aber auch Väter nutzen das oder passen dann parallel auf das Kind auf, während die Mutter zum Beispiel in der Vorlesung sitzt.
1: Dann danke ich Ihnen für Ihre Information.
2: Sehr gerne.
0: Ja, vielen Dank. Ganz wichtiges Thema. Wir machen jetzt musikalisch weiter mit dem Springer Freestyle von Beslik.
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0: Ulla von The Cooks. Ja, wir haben den nächsten Interviewgast hier bei uns, nämlich von der B-Oase. Melissa, rüber zu dir.
1: Mit wem habe ich denn gerade das Vergnügen? Ich bin Vanessa von der B-Oase. Was genau ist denn die B-Oase? Wir haben hier einen Hochschulgarten. Der Garten ist direkt hinter der Hochschule. Der wird nach dem Prinzip der Permakultur gestaltet. Und da kann jeder gerne mitgärtnern, der möchte.
2: Also können sich auch Studierende da teilnehmen?
1: Genau, also auch im Rahmen des Studiums ist das möglich. Also es gibt die nachhaltige Entwicklung und angewandte Nachhaltigkeit. Da gibt es auch CP, die dann einen Kurs teilnehmen können im Rahmen der Projektstudie. Aber auch dienstags um 12.15 Uhr kann jeder gerne dazukommen.
2: Was für Projekte gibt es denn momentan?
1: Meinst du wahrscheinlich im Garten? Also jetzt gerade ist noch alles grün. Im Winter wird dann ein bisschen was zurückgeschnitten. Wege werden freigemacht, die Beete ein bisschen aufbereitet und zum Beispiel Knoblauch angepflanzt.
2: Und wo genau kann man sie erreichen?
1: Also wir sind jeden Dienstag in der B-Oase selbst, aber auch auf der Homepage kann man sich so ein bisschen umgucken. Wir haben da ein paar Anleitungen auch, wenn man sich fürs Gärtnern interessiert. Genau, oder auch einen Aussaatkalender haben wir da.
2: Das klingt doch sehr interessant. Ich danke Ihnen.
1: Sehr gerne.
0: Ja, dann vielen Dank. Bei Interesse wisst ihr, wo ihr euch melden müsst. Wir hören jetzt etwas mehr Musik. Alien Metal von King Gizzard and the Lizard Wizard.

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1: Donald Trump rückt von seinen Gewaltdrohungen gegenüber Kuba ab. Das berichtet die Zeit. Er stellte in Aussicht, dass Kuba und die USA eine Einigung erreichen können. Ziel sei es, die Insel für US-Staaten zu öffnen und kubanischen Einwohnenden zu helfen. Einige Tage zuvor hatte Trump Kuba noch als gescheiterten Staat bezeichnet und einen baldigen Systemwechsel auf der Insel angekündigt. Die USA setzt Kuba seit Monaten mit Sanktionen und Blockaden unter Druck, um einen Machtwechsel und die Öffnung der Wirtschaft zu erzwingen. 5 Männer wurden wegen Sprengstoffverdachts an einem Militärstützpunkt in Großbritannien festgenommen. Das berichtet die Tagesschau. Die Männer wurden verdächtigt, einen terroristischen Anschlag vorzubereiten. In der Nacht von Samstag auf Sonntag habe die Polizei einen Anruf zu verdächtigen Fahrzeugen in der Nähe des Stützpunktes Fairford erhalten. Auch die USA nutzt Fairford während des Irankriegs, um iranische Raketenstellungen zu attackieren. Das Bundesverfassungsgericht feiert das 75.

0: Jubiläum, das berichtet die Tagesschau. Dieses Jubiläum wird mit einem Festakt in Karlsruhe gewürdigt. Historisch gesehen sei das Bundesverfassungsgericht ein Schutz gegen die Rechtslosigkeit des Naziregimes gewesen. In den vergangenen 75 Jahren wurde es immer wieder kritisiert, dass Karlsruhe sich zu sehr in politische Geschehnisse einmische, aber auch, dass das Gericht nicht oder zu wenig handle. Heute findet die Erstlebegrüßung an der Hochschule Bochum statt. Das berichtet CT das Radio. Seit 9 Uhr finden die Begrüßungsveranstaltungen in der Blue Box am Zentralcampus der Hochschule statt. Zusätzlich werden auf dem Platz zwischen der Blue Box und dem H-Gebäude studentische Projekte und wichtige Einrichtungen vorgestellt. Die Begrüßungen für die verschiedenen Studiengänge sind zeitlich gestaffelt. Genaueres dazu findet ihr auf der Website der Hochschule Bochum unter dem Reiter Infos für neue Studierende.
1: Das Wetter.
2: Ja, ihr müsst ja nur einfach mal ein bisschen nach oben gucken. Es ist sehr sonnig, leicht bewölkt und aktuell haben wir so 22 Grad. Im Laufe des Tages wird es noch ein bisschen wärmer, da schweben uns dann so 24 Grad vor. In der Nacht sinkt es dann so auf 19 Grad, Dienstag früh haben wir dann 17 Grad und die Prognose für Dienstag sind satte 28 Grad. Ich persönlich war schon auf Herbst eingestellt.
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2: Ja, die WDR-Verkehrslage, da haben wir nur eine Meldung aktuell für euch. Auf der A40 Dortmund Richtung Duisburg zwischen Bochum-Wattenscheid-West und Essen-Frillendorf haben wir etwa 10 Minuten plus. Da sind aktuell 4 Kilometer Stau. Kommt trotzdem gut und sicher an.
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0: Hallo ihr Lieben, ihr hört CT das Radio mit mir, Lisa Schwarz, und wir haben wieder eine neue Interviewpartnerin. Diesmal ist es eine liebe Dame vom Woman Engineering. Melissa Alic wird sie jetzt gleich interviewen.
1: Ja, hallo, mit wem habe ich das Vergnügen denn zu sprechen gerade?
2: Hi, ich bin Rebecca.
1: Also Woman in Engineering, was macht man denn da genau?
2: Wir sind ein Netzwerk für Frauen in der Technik und wir versuchen eben die Studentinnen der verschiedenen technischen Studiengänge hier so ein bisschen miteinander zu vernetzen, dass die Leute eine Möglichkeit haben, sich auszutauschen mit höheren Semestern, aber auch mit anderen Studiengängen, die vielleicht ähnlich zueinander sind, und zum Teil eben auch mit Professorinnen oder Mitarbeiterinnen, die in dem Bereich auch arbeiten.
1: Was für Studierende können auf das Angebot zugreifen? Aus welchen Studienfächern?
2: Es sind vor allem viele so aus dem Fachbereich Maschinenbau, Mechatronik, aber auch Informatik, also diese sehr technischen Sachen. Aber prinzipiell kann natürlich erstmal jeder kommen, der sich auch für Technik interessiert und sich darüber auch gerne austauschen möchte.
1: Wie genau helfen Sie denn den Studierenden?
2: Also wir haben zum einen ein Mentoring-Programm, was jetzt dieses Semester auch in eine zweite Runde geht, wo die Studierenden eben eine Mentorin an die Hand bekommen, die sie so ein bisschen begleiten in den ersten beiden Semestern und für Fragen quasi zur Verfügung stehen. Und ansonsten gibt es immer einmal im Semester einen Stammtisch, wo die Leute sich einfach austauschen können, so ein bisschen connecten können. Und wir bieten verschiedene Workshops an und Führungen. Das ist eigentlich ein ganz bunt gemischtes Programm jedes Semester. Und genau.
1: Was für Workshops sind das denn?
2: Dieses Jahr bieten wir zum zweiten Mal mit der Girls Academy zusammen einen 3D-Druck-Workshop an, wo die Leute eben selber so ein bisschen ausprobieren können, wie man quasi ein Modell herstellt zum 3D-Druck. Und es wird dann auch später für sie ausgedruckt und dann können sie es quasi auch dann mitnehmen und quasi direkt sehen von dem, was sie selber entworfen haben, zu dem, wie es dann fertig aussieht. Genau, das ist jetzt das, was wir dieses Semester zum Beispiel anbieten.
1: Wie genau kann man sie erreichen?
2: Wir haben zum einen eine Instagram-Seite, wo regelmäßig die Veranstaltungen vorgestellt werden und man auch immer einen Einblick in unsere Arbeit kriegt, wie die Veranstaltungen so sind, was wir da machen. Und wir haben auch eine Seite auf der Hochschul-Website. Wenn man da WomenGineer eingibt, findet man uns eigentlich ganz gut. Und da gibt es auch immer die neuesten Infos.
1: Gibt es noch etwas, was Sie vielleicht erwähnenswert finden?
2: Lass mich kurz überlegen. Also ich finde es erstmal prinzipiell super, dass es hier dieses Netzwerk generell gibt. Und wir hoffen natürlich, dass wir möglichst viele Frauen erreichen, weil es ist einfach wichtig, dass Frauen sich untereinander connecten, dass man sich unterstützt und auch gerade in Bereichen, die sonst sehr männerdominiert sind, dass man da irgendwie zusammenhält.
1: Da kann ich Ihnen zustimmen. Vielen Dank.
0: Ja, Women in STEM, wichtige Sache und wichtig, dass man sich dabei unterstützt. Wir machen jetzt musikalisch weiter mit The Mollocks und dem Song I Wanna Say to You.

0: Walkaway Music von Jerome 87. Ja, wir stehen hier nicht nur mit einem nächsten Interviewgast, sondern gleich mit einem gesamten Team, nämlich von der University und dem Welcome Office. Melissa, gerne einmal direkt zu dir rüber.
1: Ja, hallo, mit wem habe ich das Vergnügen denn gerade?
2: Hallo, ich bin Shima Rezai, ich bin Koordinatorin Internationales bei University Bochum, aber ich sitze in Welcome Office Bochum und da unterstütze internationale Studierende und Forschende bei Orientierung in Bochumer Hochschulen und Forschungseinrichtungen, aber auch bei Ankommen in Bochum.
3: Ja, mein Name ist Sonja Stecher und ich habe eine Initiative gegründet, Bochum Connect, und ich helfe internationalen Studenten und Absolventen hier in Bochum Fuß zu fassen mit kostenlosen Deutschkursen und Lebenslaufhilfen und ganz viele andere Sachen wie Trips und so weiter.
4: Ich bin Leon, ich bin vom Verein Start with a Friend und wir haben einen ähnlichen Ansatz. Wir helfen auch Leuten, die aber neu nach Deutschland kommen, auch einfach Anschluss zu finden, aber generell machen wir auch Sachen für alle Leute, die neue Leute kennenlernen wollen.
1: Wie genau kamen Sie auf die Idee, ein neues Startup zu gründen?
3: Also ich bin morgens aufgestanden und ich kannte 10 Studenten, die sich einsam gefühlt haben. Und dann habe ich gedacht, okay, wir können uns ja mal treffen. Und dann haben wir uns getroffen. Und nach den ganzen Gesprächen habe ich gemerkt, dass die halt viel mehr Hilfe brauchen als nur diese normale Treffen. Und dann habe ich dann mich dazu entschieden, das zu machen.
1: Für wen genau sind die Angebote gedacht?
2: Die Angebote richten sich in erster Linie an internationale Studierende und Forschende, die neu in Bochum sind. Aber University Bochum ist ein Verband aller deutscher Hochschulen und Forschungseinrichtungen. Und da haben wir das Ziel, Bochum als internationaler Wissensstandort zu positionieren.
1: Was für Angebote bieten Sie an, damit sich Leute besser connecten können in Bochum?
4: Da war ich zwei Dinge. Erstmal machen wir Veranstaltungen, wir machen zum Beispiel Spielabende, Tanzkurse und solche Dinge. Zentrale, was wir machen, ist aber unser Tandem-Projekt. Das heißt, wir bringen eine Person, die neu nach Deutschland kommt, zusammen mit einer Person, die länger hier schon ist oder hier geboren ist. Und in 6 Monaten lernt man sich kennen, unternimmt Dinge zusammen und im besten Fall entsteht da eben eine Freundschaft draus.
1: Wie genau kann man sich an Sie wenden? Also wo findet man Informationen oder Weiteres?
4: Also uns findet man auf Instagram bochum-swaf oder auf unserer Webseite www.startwithafriend.de.
1: Und bei Ihnen?
3: Bei mir ist es auch auf Instagram, das heißt Sonja mit i unterstrich bochum unterstrich connect.
1: Bei Ihnen?
2: Ich bin an University Bochum, wir sind in Funkhaus, aber ich sitze auch in Welcome Office. Welcome Office Bochum ist der zentrale Anlaufstelle für alle Leute, die neu in Bochum sind, Universitätsstraße. Genau.
1: Dann danke ich Ihnen viel für Ihre Information und für Ihre Hilfe.
0: Ja, danke auch von hier. Wir haben 12.53 Uhr, also leider sind wir damit dann auch schon wieder am Ende dieser Sendung angekommen. Wir sind gleich leider weg und beschäftigen uns mal damit, wie wir den ganzen Kram hier wieder zurückbekommen. Ihr könnt gerne vorbeikommen, wenn ihr helfen wollt. Alles in einem, finde ich, war das ja eine super Sendung. Wir hatten hier sehr viele Leute sitzen, die von sehr vielen coolen Sachen berichtet haben, bei denen ihr euch auch sehr gerne melden könnt, wenn ihr ein Interesse an den Angeboten entwickelt habt.
5: Ja. Genau. Und genauso gut könnt ihr euch bei uns melden, wenn ihr Interesse an Radio habt. Wir bieten immer Praktika an, jedes Semester. Dieses Semester ist schon ein bisschen voll. Ihr könnt es also auch für nächstes Semester euch im Hinterkopf behalten. Ihr könnt uns im Internet unter ct-radio.de finden, im Instagram der gleiche Name. Damit verabschieden wir uns. Ich bin Lisa.
0: Ich bin Dominik.
5: Und ihr habt CT das Radio gehört. Schönen Tag euch noch.
0: Ciao.

0: ganz einfach alleine sein.
1: Ich habe gemerkt, was ich wirklich möchte im Berufsleben. Und zwar möchte ich unbedingt Reporterin werden.
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Der Mond hatte vor rund 4,2 Milliarden Jahren wahrscheinlich ein Magnetfeld. Das zeigen Forschende der Eidgenössischen Technischen Hochschule Zürich um Xi'an anhand von magnetisierten Gestein auf der Mondrückseite. Sie haben Messungen des Schwerefelds und des Magnetfelds miteinander verglichen und dabei einen stark magnetisierten Gesteinskörper entdeckt. Das Gestein könnte aus erstarrtem Magma entstanden sein und sich beim Abkühlen in einem damals vorhandenen Magnetfeld magnetisiert haben. Die Forschenden gehen deshalb davon aus, dass im Inneren des jungen Mondes ein sogenannter Dynamo aktiv war, also Bewegungen in seinem Metallkern, die ein Magnetfeld erzeugen. Wie dieser Dynamo über längere Zeit funktionieren konnte und wann das Magnetfeld des Mondes verschwunden ist, muss noch geklärt werden. Eine neue Atomuhr misst die Zeit so genau wie bisher keine andere. Forschende der National University of Singapore um Hyosheng haben dafür zwei unabhängige Uhren mit einzelnen Lutetium-Ionen gebaut und miteinander verglichen. Nach insgesamt 200 Stunden Messzeit stimmten die beiden Systeme bis auf einen winzigen Wert an der 19. Stelle nach dem Komma überein. Atomuhren nutzten die regelmäßigen Schwingungen von Atomen als besonderen präzisen Taktgeber. In diesem Fall kam dafür das Element Lutetium zum Einsatz. Die hohe Genauigkeit könnte künftig unter anderem dabei helfen, winzige Veränderungen des Schwerfelds der Erde zu messen oder physikalische Theorien noch genauer zu überprüfen. Die Forschenden arbeiten jetzt daran, die Uhr so weit zu verkleinern, dass sie auch außerhalb des Labors eingesetzt werden kann.

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